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great music to start off. Enjoy country music on this Tuesday. A short information for our friends in US and UK. This show is present in German. Yo. Und in diesem Zusammenhang natürlich auch zu euch nach Hause vor den Lautsprechern. Einen schönen guten Abend. Und ich freue mich ja, dass ihr zugeschaltet habt bei Enjoy Country Music an diesem Dienstagabend. Und heute dürft ihr wieder die Line Dance Boots an die Füße packen, die Möbel auf die Seite schieben, denn es gibt hier satte 2 Stunden tolle Line Dance Music auf die Öhrchen und natürlich, wie ihr das kennt, zur Halbzeit heute wieder Cajun Music und ein paar Geburtstage und das alles komprimiert in 2 Stunden und vermutlich ein paar Minuten. Wir werden sehen. Aber wie gesagt, in der ersten Stunde gibt es hier wirklich tolle Line Dance Music, wo man vielleicht mal so ein bisschen mittanzen kann, wenn man ein Line Dancer ist. Und ansonsten einfach zurücklehnen, gutes Getränk, bisschen was zum Knabbern und tolle Musik genießen. Und die nächste, die kommt von Kimber Clayton.

Ja, da hat einer aufgepasst und das Motto der Sendung erkannt, nämlich Line Dance Fever, und prompt hat er sich mit den Dancing Shoes nach vorne katapultiert, nämlich vor Kimber Clayton. Und gehört haben wir eben Ronnie McDonald eben mit seinem Song Dancing Shoes. Aber jetzt habe ich sie hier ganz fest angebunden, das Mikrofon erneut in die Hand gedrückt und jetzt ist sie tatsächlich dran. Kimber Clayton in Enjoy Country Music.

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1: Cameron Clayton, Jose Cuero, ja, und da hat man doch vor dem geistigen Auge direkt das Tequila-Glas in der Hand bei diesen beschwingten Country-Klängen. Wir kommen zu einem Duo, ihr Lieben, und zwar zu Baker and Myers. Und dieses Duo, das besteht eben, wie gesagt, aus zwei Herren, einer aus England und der andere aus der USA. Und Julian Baker, der ist dort der Sänger, und Ron Myers, der versorgt das Ganze dann sehr virtuos mit entsprechenden Instrumenten, und ja, er ist auch ganz tief verwurzelt in der Tradition Country und US Bluegrass. Und bei diesen beiden ist es dann natürlich so, und da sieht man wieder, dass so manche Künstler sich nicht so bierernst nehmen, wie es dann vielleicht von irgendwelchen Veranstaltern und Agenten und ja, Produzenten, die dahinter stehen, erwartet wird, weil wenn die beiden auf die Bühne gehen, da kann es durchaus auch mal lustige Momente geben, weil, wie gesagt, sie sind ja unterschiedliche Nationen, England und Amerika. Und wir wissen ja alle, dass teilweise irgendwelche Wörter dann im amerikanischen Englisch anders ausgesprochen werden als im Englischen. Das passiert übrigens auf der Insel auch schon selbst, weil ein Irländer, der spricht teilweise anders als ein Engländer, und ein Schotte spricht ebenfalls teilweise die Wörter anders aus als der Engländer. Also auf der Insel kriegen die das im Kleinen schon hin, aber jetzt weltweit bezogen, England und Amerika, da ist ja nochmal eine ganze Nummer mehr dazwischen und mehr im wahrsten Sinne des Wortes. Und ja, bei den beiden kann es dann schon mal passieren, dass die auf der Bühne stehen und dann während des Gesangs und der Live-Darbietung dann plötzlich von Ron Myers ja, reklamiert wird: Pass mal auf, mein lieber Julian, du hast da das Wort gerade falsch ausgesprochen. Komm, wir machen das gerade nochmal neu. Und umgekehrt funktioniert das dann genauso. Also richtig lustige Shows werden da abgeliefert, und trotzdem stehen sie beide mit vier Beinen fest in der Country-Szene. Baker and Myers. 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

Der nächste Song, der vermittelt so richtig mal das Lebensgefühl der Landstraße und so dieses Zusammengehörigkeitsgefühl in den kleinen Städten und vor allen Dingen den Stolz, den diese Menschen in sich tragen, die da in kleineren Orten auf dem Lande leben. Und in Musik gepackt wurde dieses ganze Gefühl von der Band Sawyer Brown und ihr Titel Round Here.

Ja, es gibt noch Länder, in denen bis in den kleinsten Orten der Heimatstolz gepflegt wird. Aber das ist ein weiterführendes anderes Thema. Bleiben wir bei Country Music heute am Dienstagabend und die nächste, die steht hier an und beschäftigt sich wieder mit dem Thema Line Dance, Line Dance, Crazy, Zine Kenny.

Der allerbeste Weg ist ja immer der, wenn man morgens raus muss oder als Schichtarbeiter zu unterschiedlichen Zeiten auf die Arbeit starten muss, wenn einem dann genau diese Arbeit richtig, richtig Spaß macht. Das sind dann tolle Voraussetzungen. Und wenn die Arbeit richtig gut gemacht wird, dann ist das noch viel besser. Und wenn ihr jetzt ganz erschöpft von der Tagesarbeit vor den Lautsprechern sitzt und dann halt noch gute Arbeit genießen wollt, dann solltet ihr einschalten bei Oldie Fans, das Original, allabendlich mit ein paar Ausnahmen natürlich, live moderierte Sendung und da sitzen Menschen, die eben gute Arbeit leisten, euch dann durch die Musikwelt manövrieren, lotsen, wie immer ihr das sehen wollt und natürlich mit dem einen oder anderen Beitrag auch mal gut unterhalten, informieren und natürlich auch mal dem einen oder anderen bei euch zu Hause ein Lächeln auf die Wangen zaubern. Das sind die Moderatoren bei Onlyfans, das Original. Im Übrigen sind heute angeschlossen bei Enjoy Country Music für 2 Stunden die Sender Country Road 58 und Country Music News International Radio. Aber übrigens ist das nicht nur Radio, denn Country Music News ist ein Magazin, bei dem man sich eben über die Country-Welt informieren kann. Das funktioniert alles online. Könnt ihr gerne mal reinschauen. Und wenn ihr Musik hören wollt in dieser Richtung, geht das bei den genannten Sendern 24/7. Und der Dieter, der wird am Dienstagabend dort ganz einfach mal aufgeschaltet und die Country Music hier bei den Oldie-Fans, die hört ihr eben in Enjoy Country Music und dann auch mal so, ja, vereinzelt bei der Kollegin und bei den Kollegen. Der nächste Titel, der hier ansteht, wie gesagt, deshalb habe ich das alles erzählt, der heißt nämlich genauso Burning Delight und der Titel Nice Work.

Im wahren Leben soll es ja gelegentlich vorkommen, dass man sich da mal als Pärchen trennt. Und dann ist es natürlich sehr genüsslich, wenn man da irgendwie Kontakt zu der neuen Partnerin des anderen oder zu dem neuen Partner der anderen irgendwie hat und sich dann da nochmal hinsetzen kann und kann dann mal so ein bisschen vom Leder lassen, was sie oder er alles so mitbringt und wie das tägliche Leben dann so ablaufen kann. Aber jetzt hier in diesem Falle, da geht es mal musikalisch um ihn, der da aus der Verbindung rausgeflogen ist und da wird dann übergeben natürlich an eine andere Frau und in Musik gepackt hat das alles Ruby Lovett und ihr Song He's Your Problem Now.

Ja, ich weiß nicht, wie es meinen Kollegen ab und zu geht, wenn sie die Sendung zusammenstellen. Also mir ging das ja bei der Zusammenstellung dieser Sendung, was Line Dance Music angeht, eben so, dass ich da in verschiedene Titel einfach mal so ganz kurz reingehört habe und dann bei einem Künstler hängen geblieben bin, nämlich bei Tim McGraw. Und da habe ich dann mal so die Titel durchgespielt und als erstes in die Playliste gewandert ist Down on the Farm. Und ja, so bevor ich dann weiter scrollen konnte und auch hier die nächste CD in den Player geschoben habe, um dann noch Musik zu finden, bin ich bei Tom McGraw nochmal hängen geblieben und zwar bei einem zweiten Song, Two Step in Mind. Und jetzt war ich halt in der Zwickmühle, was spielst du denn jetzt am Dienstagabend raus? Gut, ich hätte mir jetzt Würfel holen können und hätte das Ganze ausgewählt. Ich hätte auch umfangreich im Bekanntenkreis telefonieren können und hätte abstimmen lassen für einen dieser beiden Songs. Aber da ich das alles nicht tun wollte und mit mir dann wieder ins Reine kommen wollte, habe ich kurzerhand entschlossen, ja, Dienstagabend, Enjoy Country Music. Du sitzt an den Reglern, du sitzt an den Knöpfen, du kannst es übers Mikrofon verkünden. Und das mache ich jetzt. Ich spiele sie einfach beide.

Tim McGraw mit zwei Songs, weil beide für gut befunden und dann gehören sie natürlich auch mit in die Sendung in Enjoy Country Music am Dienstagabend mit dem Dieter am Mikrofon und das alles aus dem Studio Rhein-Main. Ja, manchmal gibt es Interpretinnen und Interpreten, die finden sich zusammen und kommen dann so aus einem Genre, das da heißt Dance-Pop oder Hip-Hop und hat so gar nichts mit Country-Music zu tun, aber trotzdem wird der Song, den die dann interpretieren, für die Country-Leute plötzlich interessant, weil man kann richtig gut darauf tanzen, sprich Line-Dance ist gesichert und es wird dann choreografiert, was das Zeug hält für solche Tänze und hier ist das auch geschehen und man hat da aber ein bisschen getrickst, weil, wie gesagt, es geht um flotte Musik und da hat man dann gedacht, wie bekommen wir das Country-tauglich und da kam der geniale Einfall, wir nehmen da ganz einfach eine Mundharmonika mit dazu und die spielt hammergeile Country-Riffs und demzufolge ist der Song jetzt auch hier zum Thema Line Dance Fever in die Sendung gerutscht und der kommt von Pitbull and Keisha und der Song, er heißt Timber.

Timber, Pitbull und Kesha, und es ist schon Wahnsinn, wie man mit nur einem Instrument eine Musik so verändern kann, dass sie durchaus auch in den Country-Rahmen passt. Bei der nächsten Musik muss ich nicht viel erklären, die gehört bei Country Music einfach dazu aus der Entwicklung heraus, und heute ist sie wieder dran. Letzte Woche hatten wir Irish Folk zur Mitte der Sendung, heute steht hier wieder Cajun auf dem Programm.

Drei Titel: Cajun Music and Enjoy Country Music. Nächste Woche steht Irish Folk wieder auf dem Programm. Und jetzt folgen hier natürlich auch zur Sendungsmitte, wie ihr das kennt, die Geburtstage. Und heute habe ich mal wieder drei Stück im Programm. Und wir kommen zu einem Menschen, der Country Music für sich entdeckt hat, das schon ziemlich früh. Und er hat auch dann teilweise mal andere Musik gemacht, bis hin zu irgendwelchen Schlagern später. Aber geboren wurde er im September 1938 und 1986 dann allerdings schon im Alter von 47 Jahren verstorben. Er hat dann teilweise auch so mal sich in Lateinamerika bewegt, und da ist es dann nicht ausgeblieben, dass er eben in Argentinien und in Chile, in diesen beiden Ländern zu seiner Zeit ja, populärer war als ein Herr, der da Elvis Presley hieß. Und das hat sich dann aber so im Nachgang alles ein wenig verloren, weil er dachte, er muss da so ein bisschen die Welt bekehren, und hat sich dann 1973 in der DDR niedergelassen und wollte von dort aus so ein bisschen diese Country Music, das Country Music Feeling auch in den Osten tragen, eben in die DDR, über die DDR-Grenze hinaus, dann auch nach Russland hinein. Aber das hat dann alles nicht mehr so gut funktioniert, wie er sich's vielleicht mal gedacht und auch gewünscht hätte. Trotzdem hat er gute Musik hinterlassen, und zu seinem Geburtstag spiele ich natürlich hier mal einen Song von ihm raus. A Pair of Scissors heißt dieser, und der kommt von Dean Reed.

Ja, das war in der Zeit so, da waren die Titel noch nicht ganz so lange. Dieser hier hatte es gebracht auf 1 Minute 44 Sekunden. Ja, länger war teilweise in diesen Jahren die Musik tatsächlich nicht. Das änderte sich irgendwann, weil dann durften die Singles plötzlich dann über die 3 Minuten hinausgehen und über die 2 Minuten anfangs. Und da hat sich die Musikwelt etwas verändert. Verändert haben sich aber nicht die Geburtstage. Und es ist mal wieder eine Künstlerin, die jetzt mit der Country Music so

Natürlich für tolle Rockmusik. Und diese Karriere, die begann für sie in den 70er Jahren. Sie hat dann teilweise auch Songs geschrieben und natürlich sich ein bisschen ausprobiert. Das ging dann hin bis so mal, auch Rock'n'Roll-Klänge sind damit eingeflossen und was es da alles so in ihrem musikalischen Werdegang gab. Aber zu ihrem Geburtstag habe ich jetzt hier mal einen Song rausgesucht, den ihr auch als nicht so ganz Rockbegeisterter aus den Radios und wenn es nur aus dem Autoradio während der Fahrt ist, wo man es gehört hat, mit Sicherheit kennt. Und ich habe ihn jetzt hier mal zum Geburtstag ins Programm genommen, nämlich I Love Rock'n'Roll, Joan Jett und The Blackhearts.

John Chet zum Geburtstag, I Love Rock'n'Roll, und sie hat mit diesem Song die Charts erreicht und sich auch dort einige Zeit gehalten und das sogar in Amerika auf Platz 1 katapultiert. Man muss allerdings wissen, im Hintergrund, dieser Song, der ist eigentlich aus dem Jahre 1975 von der Band The Arrows, und da hat man die Musik noch so ein bisschen verkannt, weil 1975 bei den Arrows erschien dieser Titel, der dann die Charts erreichte und in Amerika Platz 1 markierte, erschien der damals bei den Arrows eben nur, muss man sagen, auf der B-Seite. Aber gut, unter anderem Arrangement mit etwas veränderter Musik und etwas flotter gab es dann natürlich Jahre später den Erfolg für diesen Song. Und bei dem nächsten Geburtstagskind, er wird 75 heute, muss man sich um Erfolg überhaupt keine Gedanken machen. Er ist 1951 geboren und er füllte in den Jahren, so in den 70ern, 80ern, 90ern, die Diskotheken, die Festzelte, die Bühnen dieser Welt, wenn es ums Feiern ging. Und wir sehen ihn alle vor dem geistigen Auge mit einem lockigen Wuschelkopf, und der Arm war vor lauter Freundschaftsbändern überhaupt nicht mehr als solcher zu erkennen. Und wir haben alle, wie wir da jetzt hier vor den Lautsprechern sitzen, mit Sicherheit zu seiner Musik gefeiert, zu seiner Musik getanzt, und er hat dann aber irgendwann beschlossen, seine Karriere zu beenden und hat dann 92 nochmal ein Comeback gestartet und auch die Musik, die es damals gab, nämlich Verliebt, Verloren, Vergessen, Verzeihen, das war sein Comeback-Song, haben wir alle noch im Ohr und wir haben alle dazu wahnsinnig abgetanzt und gefeiert. Dann ist es allerdings so ein bisschen ruhiger geworden und sein Sohn ist in seine Fußstapfen getreten, nicht ganz so erfolgreich wie der Papa, aber immerhin, man hört ihn hier und da mal. Und ja, ich spreche, mittlerweile habt ihr es mit Sicherheit erkannt, von Wolfgang Petri. Und dieser Wolfgang Petri hat dann irgendwann so ein bisschen seinen Musikstil geändert. Man ist so dem Alter geschuldet etwas ruhiger geworden. Man hat so ein bisschen mehr die Liedermacher-Texte hergenommen und hat die vertont. Und ich habe mir gedacht, genau so einen Song nimmst du jetzt mal hier in die Sendung, weil seine erfolgreichen Party-Songs, die haben wir alle im Ohr. Die muss ich euch nicht hier wieder in die Erinnerung rufen. Wir können sie fast alle noch mitsingen. Aber dieser Song hier, der kommt eben mal daher mit einer etwas anderen Seite von Wolfgang Petri.

Das waren sie auch schon, unsere musikalisch bedienten Geburtstage an diesem Dienstag. Und wenn ihr heute auch euren Ehrentag feiert, einen Geburtstag zum Feiern habt und auch die entsprechenden Leute um euch herum versammelt und ihr seid ein bisschen am Feiern, dann natürlich die allerbesten Wünsche hier vom gesamten Oli-Fans-Team zu eurem Ehrentag und lasst es euch gut gehen und vor allen Dingen bleibt gesund, feiert noch schön und genießt die Musik, wenn ihr denn eben hier bei Enjoy Country Music an eurem Geburtstag aufgeschaltet habt. Aufgeschaltet wird auch regelmäßig in dem ein oder anderen Ort, der da uns bekannt ist, nämlich im Allgäu, im Schwarzwald, an der Nordsee, um mal hier im deutschen Lande zu bleiben und natürlich auch in Oberhessen und dort im Speziellen in Gensungen. Und von Gensungen aus winken wir mal rüber über die Berge, denn in Halle, da wird auch regelmäßig zugehört. Da sitzen sie, unsere Stammhörer bei den einzelnen Sendungen und ihr seid allesamt mal lieb gegrüßt. Und ein besonderer Gruß geht nach Gensungen, weil da, weiß ich, legt das Herzchen immer etwas höher, wenn seine Stimme zu hören ist. Und heute habe ich ihn wieder im Programm, Johnny Cash, im Verbund mit June Carter, If I Were a Carpenter.

Ja, verbunden mit lieben Grüßen nach Gensungen und natürlich bei der ganzen Grußorgie winken wir auch mal auf die diversen Inseln, die sich so in den verschiedensten Meeren befinden und da ganz speziell eben auch auf einer kleinen Insel, nämlich nach Korfu, zu unserer Kollegin hier bei Olifans, das Original, ihre Sendung jeden Montag zwischen 14 und 16 Uhr. Gute Launeverbreitung aus der guten Wetterzone ist dann relativ leicht, da diese auch über den Äther zu euch in die Lautsprecher zu bringen. Ja, wir machen einen Sprung zurück in unser Thema an diesem Dienstag, nämlich in die Spur der Line Dancer. Und wir feiern so ein bisschen Line Dance Fever heute an diesem Dienstag. Und wir machen einen Sprung, deshalb kam ich eben auch auf die Inseln, nämlich nach Australien. Da ist er geboren, in Melbourne. Und er hat tolle Musik gemacht in Richtung Country, obwohl er irgendwann mal so die Fußstapfen Richtung Punkmusik getreten hat. Aber nein, er hatte sich dann überlegt, wurde großer Johnny Cash-Fan. Und da bleibt es natürlich nicht aus, dass er in dessen Fußstapfen genau die gleichen Wege gegangen ist. Auch er hat Musik gemacht in dem ein oder anderen Gefängnis, genau wie sein Vorbild eben Johnny Cash. Und hier für euch im Programm Aaron Darcy und Borrowed Ground.

Ja, vielleicht an dieser Stelle mal nach so toller instrumentaler Musik mal einen kleinen Blick auf unseren Sendeplan für die kommenden Tage. Und ja, da gibt es ja das ein oder andere durchaus zu erwähnen, weil, wie gesagt, es sind ja dann hier Sendungen, die auch tagsüber gefahren werden. Das geht manchmal so 10 Uhr los, nämlich dann schon am Mittwoch 10 bis 12 Uhr, da ist für euch am Mikrofon der Peter Dehnhardt mit seiner Sendung Wer kennt sie noch? Die gleiche Sendung, aber mit völlig anderer Musik, die fährt er auch dann am Donnerstag, allerdings da zwischen 12 und 14 Uhr. Am Mittwoch, wir springen wieder einen Tag zurück, da geht es dann um 16 Uhr bis 18 Uhr nochmal rund mit dem Peter Dehnhardt und Elvis und Co. heißt seine Sendung. Und am Donnerstag dann zur gleichen Zeit 16 bis 18 Uhr wieder unser lieber Peter und seine Sendung Ost trifft West. Danach wird es wieder dann königlich bei Olifants das Original. Unser Chef muss ran. Die Königshow mit Stefan König zwischen 18 und 20 Uhr. Und ja, dann werden sie wieder über euch kommen. Unsere zwei Wilden, die zwei Dollen vom Olifants das Original. Um 20 Uhr werden sie sich an ihren Mikrofonen versammeln. Bis 22 Uhr werden sie euch mit allem, aber auch mit wirklich allem informieren, ob ihr das wissen wollt oder nicht und ob ihr es gebrauchen könnt oder nicht. Also lustige Geschichten, eingepackt in gute Musik und natürlich viel Wissen, das die Welt nicht braucht, von Holger Siebert und Dieter Göbel präsentiert am Donnerstag. Und Moment, irgendwie kommt mir da was bekannt. Ach, der Dieter, genau, das bin ich ja selbst. Und da der Holger nicht genug bekommen kann vom Radio senden, macht er direkt weiter am Freitag. Am Freitag seid ihr eingeladen zu Querbeet. Um 18 Uhr geht's los, bis 23 Uhr wieder senden, weil der andere Kollege noch urlaubt. Und auch in seiner Sendung gibt es viel Information, Geburtstage und Facebook-Beiträge und Kochrezepte und für mich Hinweise auf gute Whisky-Sorten. All das macht der Holger am Freitagabend zwischen 18 und 23 Uhr. Neugierig, wenn ihr es noch nicht gehört habt, ja dann ran an die Lautsprecher am Freitag. Am Samstag könnt ihr euch aufschalten, ab 11 Uhr bis 13 Uhr wird es gehen, der Vormittag mit Bernd Keller. Und am Sonntag, da geht es los um 15 Uhr mit der Sendung Aus der Hüfte, die planlose Sendung. Und auch diese Sendung wird ein bisschen planlos dargeboten, weil manchmal ist sie eben live on air und manchmal eben nicht. Aber das ist so ein bisschen der Technik geschuldet und der Mann, der da sendet, hat noch so ein bisschen viel um die Ohren. Also schaut einfach mal rein, aber im Moment steht sie im Sendeplan und demzufolge wird sie dann voraussichtlich auch stattfinden. Ab 18 bis 20 Uhr My Favorites mit dem Bernd Keller, gesetzte Bank am Sonntagabend und auch eine gesetzte Bank ist 20 Uhr bis 22 Uhr der Kollege Peter Fruck mit der Wunschsendung Eure Olis. Also haut ihm da die Wunschbox voll, was die Hütte erhält und ja, er spielt sie gerne raus, hat auch immer lustige Geschichten zu erzählen. Also richtig hörenswert und informative Sendung am Sonntagabend. Und ja, dann beginnt auch schon wieder die neue Woche eben dann mit der Kollegin, wie schon genannt. Und ja, sie ist allerdings momentan so ein bisschen im Umzugsstress, hat sie mir geschrieben. Es kann sein, dass auch die Sendung am kommenden Montag mal in das Wasser fällt, was um die Insel Korfu herum so an die Ufer schwappt. Aber schaut einfach in den Sendeplan, da erfahrt ihr immer am deutlichsten und auch brandaktuell, was stattfindet und was nicht. So, der vielen Worte sind gemacht. Es gibt jetzt wieder viel Musik. Die nächste kommt von Casey Jones.

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Das waren Pussycat und ihr Song Hey Joe, weil sie haben noch viel mehr Country Music eingespielt, als man das so denkt. Und meistens wird ja Teenage Queenie oder irgendwas von ihnen dahergenommen. Mississippi, das kennen wir alle, aber dieser Song, den hört man relativ selten in den Radios und deshalb gibt es uns, Onlyfans, das Original. Und wir machen so etwas ganz einfach. Und heute, am Dienstag, da ist diese Musik natürlich nicht nur bei uns zu hören, sondern auch an dieser Stelle.

Ja, und heute in der Sendung bewegen wir uns ganz stark in den 90ern, weil da war so ein bisschen ein Boom hier in deutschen Landen mit der Country Music. Im Übrigen findet ein solcher auch gerade wieder statt. Und das freut uns natürlich alle Menschen, die mit der Country Music in irgendeiner Form zu tun haben. Und gibt viel Neues im Moment. Und jetzt diese Woche hatten wir mal hier eine Line Dance Sendung. Für die nächste Woche, da versorge ich euch mal wieder mit neuen Songs aus der Bemusterung, die mich da immer erreicht. Und da gibt es frische Musik aus den Staaten, aus UK, aus Australien. Und das alles packe ich euch dann nächste Woche auf die Ohren. Aber hier erstmal für heute noch Hank Williams Jr.

Hank Williams Jr., A Little Less Talk und ja, ein Dance-Mix, das passt ein bisschen in die Sendung heute, die angelegt war für Line Dance Music. Und ja, es ist 22 Uhr und eine Minute. Normalerweise würde jetzt hier diese Musik laufen.

Welcome back. Sorry about the short streaming issue. Thanks for staying tuned. Ja, willkommen zurück. Hatte hier ein kleines Problem mit dem Stream und danke, dass ihr eingeschaltet bleibt hier bei Enjoy Country Music am Dienstagabend. Wie ich hatte angekündigt, wir gehen so ein bisschen in die Verlängerung. Die Verlängerung wird jetzt noch so um die 20 Minuten dauern, 22.30 Uhr und ein paar Minütchen. Dann haben wir das Ende der Sendung heute erreicht. Bis dahin gibt es noch gute Musik, nämlich solche wie diese hier. One, two, one.

Ja, ihr Lieben, wie gesagt, wir sind auf der Zielgeraden. Drei Songs habe ich für euch noch im Programm und dann kommt das gewohnte Outro, das heißt die Verabschiedung aus der Sendung Enjoy Country Music an diesem Dienstagabend. Und in den Player gepackt für die Verlängerung habe ich für euch noch Owen Roechling und seinen Song Old Dirt Roads.

Na, wenn man so ein paar Jahre mal zurückerinnert, da kamen immer wieder mal Bands raus, die dann so ein bisschen crossover-mäßig unterwegs waren. Das heißt, die haben dann schon so ein bisschen rockmäßige Musik gemacht und teilweise auch da mal irgendwas anderes. Aber zwischendrin haben sie sich immer mal besonnen, ja, so es passt gerade in die Zeit in den 80ern, in den 90ern. Wir machen da vielleicht auch mal, um auf der Welle mitzuschwimmen, ein bisschen Country-Music. Und das hat uns natürlich dann auf der Country-Szenenseite immer sehr gefreut, weil man konnte A, seine Lieblingsband, die man vielleicht dazu auserkoren hatte, hören und gleichzeitig aber auch eine andere Musikrichtung, die aber ebenfalls so ein bisschen ins Hobby gepasst hat, was man zu der Zeit vielleicht ausgeübt hat, weil es gab wahnsinnig viele Line-Dance-Gruppen und mittlerweile

vermuten, dass ihr den Weg ins Bettchen findet und eine ruhige Nacht genießen könnt, denn Linedance-mäßig ist die Musik schon ein bisschen flott unterwegs, geht mit harten Riffs auch so ein bisschen mehr ins Ohr und bleibt unter Umständen dort hängen. Und das bringt unruhige, schlaflose Nächte. Das möchte der Dieter natürlich nicht. Und deshalb fahre ich euch jetzt musikalisch so ein bisschen, ein ganz, ganz kleines bisschen zurück. Was ihr danach dann an Musik noch hört, das ist eure Entscheidung. Wenn es denn wieder schneller wird, beschwert euch nicht bei mir, dass ihr nicht schlafen konntet.

Das war's. Enjoy Country Music an diesem Dienstag geht zu Ende. Eine Sendung für die Line Dancer und die Freunde dieser Musik. Mir bleibt an dieser Stelle nur zu sagen, danke fürs Zuhören. Und wie immer hoffe ich, dass euch die Musik ein klein wenig gefallen hat, euch den Abend verkürzt und die Langeweile der Tür hinausgeschickt hat. Sorry an dieser Stelle auch nochmal für den kleinen Hoppler, so nach zwei Dritteln der Sendung. Stream ausgestiegen, sowas kann passieren, aber wir waren ja schnell wieder da. Jordan.

Ich freue mich auf euch, wenn es nächste Woche wieder heißt, am Dienstag 20 Uhr, Enjoy Country Music einschalten. Und nächste Woche, da gibt es viel, viel Neues gesammelt und geballt auf die Ohren.

gesagt, danke nochmal zu euch nach Hause vor die Lautsprecher. Schön, dass ihr dabei wart und natürlich auch ihr in den Live-Chat, der da immer zugeschaltet ist während der Live-Sendungen. Da waren einige Leutchen versammelt. Es wurde lustig hin und her geschrieben, wie das immer so ist. Man tauscht sich dort aus und ja, es macht eben einfach Spaß. Wer Lust und Laune hat, beim nächsten Mal vielleicht mal in den Kalender schreiben. Olifans, den Chat einschalten. Wir hören uns, wenn ihr Lust und Laune habt, gerne wieder am Donnerstagabend in Verbindung mit dem Holger aus dem Studio Kassel, wenn es denn heißt Two Pirates on Airwaves. An dieser Stelle euch eine gute Nacht, kommt gut durch dieselbe und vor allen Dingen bleibt gesund. Der Dieter sagt Tschüss, Bye Bye, macht's gut und für die Hessen Gude.